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2: Schönen guten Morgen. Aktuell haben wir Accident auf der A1 in Richtung Trier, hinter dem Tunnel Hohwald. Hier konnten zwei Autos und zwei Kamionetten sich zu parken. Vierer stehen zwar mittlerweile auf der Pannenspur, trotzdem haben wir aktuell noch relativ viel Stau. Da wurde ein Stück von einem Pneu gemeldet, der auf der A1 in Richtung Gasbrich, auf der Hälfte von der Sortimentsbrich. 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Und Kamion noch immer am Pann auf der A4 in Richtung Hollerisch, auf der Hälfte von der Sortileitling nach. 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
4: Anne Blick ob 4 Karten um 3 Minuten ob 9. Wieder bleibt weiterhin wechselhaft, mit Haudepur kleine Schauren, aber auch sonnige Abklärungen bis 19 Grad. Für morgen haben wir dieselbe Wiederkarte sonnig, dröschen bis 20 Grad. Der Wiedertrend für die neue Woche, die geht variabel mit vereinzelten Schauren, aber auch einer Partie Sonnenstunden, am Montag bis zu 24 Grad. Dann noch ein paar Grad Männer, 18 bis 20 Grad.
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1: Anne Blick op Twitter, Karten um 3 Minuten um 12:10. Twitter bleibt weiterhin wechselhaft, mit heute paar kleine Schauern, aber auch sonnige Abklärungen bis 19 Grad. Für morgen haben wir dann dieselbe Twitter-Karte, sonnig, dröschen bis 20 Grad. Der Wettertrend für die neue Woche, die geht variabel mit vereinzelten Schauern, aber auch ein paar die Sonnenstunden. Im Mendisch geht bis zu 24 Grad. Da noch bist du mir frisch, paar Grad Manner, 18 bis 20 Grad.
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1: 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Pannenspur an die Riedspur sind aktuell blockiert, ob es 7,2 Kilometer Rückstau. 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
1: 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Ja, die Wetter bleibt weiterhin wechselhaft mit heute ein paar kleine Schauern, aber auch so eine Jobklärung gegeben hat, bis 19 Grad. 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Die geht variabel mit vereinzelten Schauern, aber auch ein paar die Sonnenstunden. Im Ende geht es bis zu 24 Grad, dann noch ein paar Grad Männer, 18 bis 20 Grad, und es bleibt wie gesagt wechselhaft.
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1: Ein Accident auf der A1 Trägerauto in Richtung Träger zwischen dem Tunnel Hofwald an der Sortie Hamm Sandpfeiler. Pannenspur an die Rädspur sind blockiert, mit aktuell 4 km Rückstau. 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
1: Blick auf die Vierter, Karten um 3 Minuten noch beläuft. Die Vierter bleibt weiterhin wechselhaft, mit heute paar kleinen Schauern, aber auch sonnige Momente gehen da bis 19 Grad. Für morgen haben wir dieselbe Vierterkarte. Sonnig geht es dann drischen bis 20 Grad. Der Vierter-Trend für die neue Woche. Es gibt variabel mit vereinzelten Schauern, aber auch ein paar die Sonnenstunden. Am Ende schmeckt Meteorlux bis zu 24 Grad. Und noch ein bisschen mehr frisch die nächste Tage. Ein paar Grad Männer, 18 bis 20 Grad, aber wie gesagt, variabel geht es.
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1: Auto am Panummer gemeldet kurz auf der Diedlinger Autobahn Richtung Stad an der Bretel für auf der 13 Richtung Schengen. Aufpassen, ein Auto steht da schlecht an der Kehr. Dann also schwerer Transport NRW auf der National 23 zwischen Kirch und Flatzburg. Ein Chantium auf der 6 Arle Autobahn in beide Richtungen zwischen Mama an der Erde Kapellen, die Verholtspur ist heute gesperrt. Ein Chantium auf der A7 Richtung Norden zwischen Mierscher Birsch und dem Rost, hier ist Pannenspur zu. Dann haben wir ein Chantium zwischen Diedlinger und der Franzese Grenze Richtung Suftchen, der CR 160 aus Arbeitrichtungen gesperrt. 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
1: Und der Blick auf die Wetterkarten um 12 Minuten am Mittag. Ja, das Wetter bleibt weiterhin wechselhaft mit tausend paar kleinen Schauern, aber auch sonnige Abklärungen gehen es bis 19 Grad. Für morgen haben wir am Anfang dieselbe Wetterkarte sonnig, drischen bis 20 Grad an der Wettertrend für die neue Woche. Die geht variabel mit vereinzelten Schauern, aber auch ein paar die Sonnenstunden. 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
1: Ein Auto am Panamastund auf der Diedlinger Autobahn A3 Richtung Stadt an der Brüttel für auf der 13er Richtung Schengen zu fahren. 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
1: 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Twitter bleibt weiterhin wieselhaft, mit heute ein paar kleine Schauern, aber auch sonnige Momente bis 19 Grad. Für morgen haben wir dieselbe Twitter Karte, bis sie von allem sonnig dröschen bis 20 Grad an der Wettertrend für die neue Woche. Die geht variabel mit vereinzelten Schauern, aber auch ein paar Sonnenstunden. 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In der Stunde gehen die paar Grad Männer 18 bis 20 Grad an variabel Twitter.
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1: Op der A7 Autoroute du Nord, schiere Richtung Jonction Grengewald, op der Hecht Schöndels, aus dem Auto am Pann auf der Rietzer Spur, an der erst blockiert, probiert Lansch zu kommen. 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
1: 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Bleiben noch wieder Prävisionen und wir haben auch gedeelt vom Meteolux. 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

0: Tame Impala magratieren mit Dracula.
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0: Aufgepasst, geht uns ein Accident gemeldet mit zwei Autos auf der A1 in der Richtung Gasbrecher Kreis an der Abfahrt Sandpfeiler Hamm. Also ihr geht schon. Aufpasst noch, wenn es ein Chantier nach einmal auf der A7 Richtung Stadt. Zwischen dem Rausch und dem Mierscher Bierst, die Überholspur im Moment gesperrt. Der Nummer 2 Kilometer Stau am Moment. Wenn es ein Chantier auf der A6 Richtung Stadt, zwischen der Erdekapellen und Mama, da ist auch die Überholspur gesperrt. An den Auto und Pan geht uns gemeldet auf der A7 Richtung Stadt, auf der Hecht von der Sorti Schendels, da ist die Rietzspur blockiert. 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

0: 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Abgepasst, wenn ihr auf der Straße NRW seht, geht ein Gegenstand gemeldet auf der A7 in Richtung Norden am Tunnel Staffelter. 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
0: Aufgepasst mit einem Accident an der Rue Delheicht zu Esch. Da ist ein Auto gegen den Portogrand flüssig geht am Moment auf der Straße. Dann haben wir einen Accident mit zwei Gefährern auf der A4 Richtung Esch. 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An der Spur für auf der A13 Richtung Peiting. 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Da ist die Überholspur gesperrt. 2 Kilometer Stau. Und dann schaut ihr auch noch auf der A7 am Moment in Richtung Stadt zwischen dem Rost und dem Mierschabiersch. Die Verholspur ist auch du gesperrt. 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
0: Und dann wieder für auch heute mal ganz wieselhaft hier ein bisschen von allem, was möglich ist, vereinzelt Regendripsen, Sonnenmoment, da haben wir auch einen großen bedeckten Himmel, das ganz bei 19 Grad maximal. 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
0: Aufgepasst, wir noch einmal den Accident an der Rue Delheich zu Escht. 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Da wird ein Stau gemeldet. 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
0: Abgepasst, du gehst als Gagestern gemeldet, ob der A1 der Richtung Träger zwischen dem Tunnel Hohwald an der Sortie Irrgärtchen, dann nochmal BAM auf der Straße, auf der N10 zwischen Henkel an Rosbad, doch du Engspur blockiert ein Kamionett am Panne-Moment, ob der A1 der Richtung Stadt zwischen dem Potterspiech an Flussweiler, die steht auf der Panne-Spur, trotzdem gut aufpassen. 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
1: Und danach wieder, auch heute mal ganz wieselhaft wieder, bis von allem als mögliche Pur vereinzelt Regendripsen, sonnige Momente, aber auch einen großen, bedeckten Himmel, das Ganze bei 19 Grad maximal weiterhin. 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
0: Aufgepasst mit einem Accident mit mehr Gefahr auf der Penetrant Lankels zuerst. Durch den Boulevard Grand-Duchesse Charlotte an der Jonction Lankels. Du hast eine Spur blockiert, das Stauto gerade. Dann macht noch einmal den Accident durch einem Auto an einem Motto. Durch Kälber an der Tintesmühlen, das Strecke CR339. Die Straße ist noch immer blockiert. Unbedingt also die Strecke evitieren. Durch Kälber an der Tintesmühlen, das schenkt mich urig gewesen zu sehen. 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Durch den Potterspiech an Flussweiler, die Kamionett. Das steht auf der Pannenspur und dann macht noch einmal die Bäume auf der Enzing zwischen Henkel und Rosbad, wenn es als Engspur blockiert. Und wir machen noch einmal ein Chantier-Mobil auf der A13 in Richtung Schengen zwischen Steferding und Eilering auf der Rierzerspur. 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
1: Ja? Das will auch wissen.
2: Ja.
1: Gibt nachher mein E-Mail-Adresse, die ist Trendscheif, 100,7.lu.
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1: Und das war ich mal irgendwie sicher. 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
1: Okay, dann hast du das.
0: Voilà. 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
1: Ja.
0: Ein bisschen so ein Yellow Magic Orchestra, fand ich. Mit das auch erstaunlich poppisch, fand ich, für seine Verhältnisse.
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1: Ja. Ich weiß nicht, was hältst du von Sean Lennon, seine Musik? Ich fand nicht...
0: Ich habe mich da nie wirklich nee. Damit beschäftigt, muss ich so sagen. 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
1: 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Also, ich, das ist auch, wenn ich ganz kritisch bin. Ne? 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Der kommt schon nicht zurück. 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
0: Das ist schon ein cooles Song.
1: Das ist okay, das ist okay.
0: Voilà. Vielleicht musst du da zu viel Gedanken drüber.
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0: Ja, aber ja, wieso? 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
0: 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Fleisch ist nicht mehr. Was meinst du? 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

0: 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Mit der Currysoße drauf.
1: Ey, Uwe, und das Zeitungspapier war knapp, zumal es nicht fürs Tabak trocken oder zum Ausstoff von nassen Schuhwerks gebraucht wurde. Ja, sondern in kleine Rechtecke zerschnitten, auf angespitzte Haken gespießt. Ey,
0: Klopapier. Ich brauche Klopapier.

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